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1: Einen wunderschönen guten Morgen aus der täglichen deutsch-türkischen Morning Show. Merhaba Hamburg. Mit meiner Wenigkeit Kerim und mit dem lieben Kerl zusammen sind wir wie jeden Morgen für euch knapp eine Stunde live. Haben wieder viel Musik für euch vorbereitet. Und an diesem wichtigen Tag, am 2. Juli 1993, ereignete sich in der türkischen Stadt Sivas das Mazamak-Massaker. Ein hasserfüllter Mob aus religiösen Extremisten zündete damals das Mazamak-Hotel an. Das Ziel des Anschlags waren intellektuelle Künstler sowie Musikerinnen und Musiker, die überwiegend der alevitischen Minderheit angehörten. Sie hatten sich dort für ein Kulturfestival versammelt. Bei dem Brandanschlag kamen 37 Menschen ums Leben. Bis heute gilt Sivas als ein tiefes Trauma und als Symbol für die Verfolgung von Aleviten und Künstlern in der Türkei. Das als kleine Erklärung. Und das ist auch der längste Text, was ich heute gerade erstmal erzählt habe. Ich werde heute meine Stimme schonen und will ich nur das Mindeste auf Deutsch übersetzen, was Kasim auf Türkisch spricht. Also tut uns das leid, wenn hier und da ich mal meine Stimme schone. Das haben wir schon mal von Anfang an euch mitgeteilt.

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